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1: Mit Julia Fritz. Auch auf den Kanaren kündigt die Verkehrspolizei für diese Woche verstärkte Alkohol- und Drogenkontrollen an. Die Aktion läuft vom 13. bis 19. Juli und fällt in die Ferienzeit. Die Behörden rufen Autofahrer dazu auf, nach Alkohol- oder Drogenkonsum nicht ans Steuer zu gehen und verantwortungsvoll zu fahren. Die Gemeinde Adeje auf Teneriffa bleibt offiziell ein sogenanntes Smart Tourism Destination. Die staatliche Tourismusgesellschaft Segitour hat die Zertifizierung bis 2029 verlällert. Adeje erreichte bei der Überprüfung knapp 63% der möglichen Punkte und verbesserte sich damit deutlich gegenüber der letzten Bewertung im Jahr 2023. Die kanarische Fluggesellschaft Binter Canarias hat ihr Sommerflugprogramm gestartet. Während der Ferienzeit bietet die Airline 70 zusätzliche Flüge pro Woche zwischen den Inseln an. Insgesamt stehen damit mehr als 126.000 Sitzplätze wöchentlich zur Verfügung. Neu sind unter anderem Direktverbindungen von Fuerteventura und Lanzarote nach La Palma. Am heutigen Montag gehen die Asphaltarbeiten im Stadtteil Alcaravaneras in Las Palmas weiter. Dieses Mal wird tagsüber von 7 bis 19 Uhr gearbeitet. Autofahrer werden gebeten, die Umleitungen zu beachten.
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1: Auf Gran Canaria zeigt sich heute strahlender Sonnenschein bei angenehm 24 Grad. Kein Regen in Sicht. Auch die restliche Woche bleibt es stabil sonnig und trocken. Die Temperaturen steigen leicht auf bis zu 25 Grad. Ein echter Urlaubsklassiker.
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2: Mit Julia Fritz. Beim Autobauer Volkswagen könnten deutlich mehr Stellen gestrichen werden als bislang bekannt. Konzernchef Blume hält weltweit bis zu 50.000 gestrichene Jobs für möglich. Um das zu verhindern, müssten dringend die Arbeitskosten gesenkt werden, so Blume. Wie viele Stellen tatsächlich wegfallen, ist noch offen. Rauchen wird teurer und offenbar stärker als geplant. Laut Redaktionsnetzwerk Deutschland soll der Preis für eine Schachtel Zigaretten bis 2030 schrittweise auf 11,78 Euro steigen. Rund 40 Cent mehr als ursprünglich vorgesehen. Mit dem Flugzeug zu reisen wird immer kostspieliger. In den ersten 6 Monaten des Jahres sind die Flugpreise im Schnitt um 8,5% gestiegen. Besonders teurer geworden sind Flüge nach Mittelamerika und ins europäische Ausland. Billiger wurden dagegen Verbindungen nach Afrika. Pauschalreisende kommen etwas günstiger davon. Im Tarifstreit im Einzelhandel haben Arbeitgeber die Verhandlungen in Bayern, Rheinland-Pfalz, dem Saarland und Berlin-Brandenburg abgesagt. Sie werfen der Gewerkschaft Verdi vor, eine Einigung in Baden-Württemberg gezielt verhindert zu haben. Verdi weist das zurück und fordert weiterhin 7% mehr Lohn. Die Arbeitgeber hatten 3,5% angeboten. NRW-Gesundheitsminister Laumann fordert, Hitzewarnungen deutlich ernster zu nehmen. Das Robert-Koch-Institut schätzt, dass während der Hitzewelle im Juni bundesweit über 5000 Menschen an den Folgen der Hitze gestorben sind. Die Hitzewelle habe gezeigt, wie gefährlich extreme Temperaturen sein können.
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1: mit Julia Fritz. Auch auf den Kanaren kündigt die Verkehrspolizei für diese Woche verstärkte Alkohol- und Drogenkontrollen an. Die Aktion läuft vom 13. bis 19. Juli und fällt in die Ferienzeit. Die Behörden rufen Autofahrer dazu auf, nach Alkohol- oder Drogenkonsum nicht ans Steuer zu gehen und verantwortungsvoll zu fahren. Die Gemeinde Adeje auf Teneriffa bleibt offiziell ein sogenanntes Smart Tourism Destination. Die staatliche Tourismusgesellschaft Segitour hat die Zertifizierung bis 2029 verlängert. Adeje erreichte bei der Überprüfung knapp 63% der möglichen Punkte und verbesserte sich damit deutlich gegenüber der letzten Bewertung im Jahr 2023. Die kanarische Fluggesellschaft Binta Canarias hat ihr Sommerflugprogramm gestartet. Während der Ferienzeit bietet die Airline 70 zusätzliche Flüge pro Woche zwischen den Inseln an. Insgesamt stehen damit mehr als 126.000 Sitzplätze wöchentlich zur Verfügung. Neu sind unter anderem Direktverbindungen von Fuerteventura und Lanzarote nach La Palma. Am heutigen Montag gehen die Asphaltarbeiten im Stadtteil Alcaravaneras in Las Palmas weiter. Dieses Mal wird tagsüber von 7 bis 19 Uhr gearbeitet. Autofahrer werden gebeten, die Umleitungen zu beachten.
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1: Auf Gran Canaria zeigt sich heute strahlender Sonnenschein bei angenehm 24 Grad. Kein Regen in Sicht. Auch die restliche Woche bleibt es stabil sonnig und trocken. Die Temperaturen steigen leicht auf bis zu 25 Grad. Ein echter Urlaubsklassiker.
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5: Mit Julia Fritz. 5 Jahre nach der verheerenden Flutkatastrophe in Rheinland-Pfalz und Nordrhein-Westfalen fordert die Caritas eine Neuaufstellung des Bevölkerungsschutzes. Deutschland sei zwar auf einem guten Weg, müsse aber noch deutlich besser werden, sagte Caritas-Vorstand Müller. Eine Warn-App helfe nur begrenzt, wenn Menschen nicht wüssten, was sie danach tun sollen. Der ADAC kritisiert den schlechten Zustand vieler Rastplätze an deutschen Autobahnen. Bei einer Stichprobe bekam fast die Hälfte der 50 getesteten unbewirtschafteten Anlagen die Note mangelhaft oder sehr mangelhaft. Besonders die Sanitäranlagen, aber auch Sicherheit und Aufenthaltsqualität seien verbesserungswürdig. Der ADAC sieht klaren Handlungsbedarf bei der zuständigen Autobahn GmbH. Die sogenannte Koalition der Willigen plant in den kommenden Monaten gemeinsame Militärmanöver in Nachbarländern der Ukraine. Das kündigte Frankreichs Präsident Macron nach einem Treffen an. Die multinationale Truppe soll einen möglichen Waffenstillstand absichern können. Bundeskanzler Merz nahm ebenfalls an dem Treffen teil, ließ aber offen, ob und wie sich Deutschland an den Manövern beteiligen wird. Eine Zigarettenpackung könnte bald im Schnitt mehr als 9 Euro kosten. Die SPD-Fraktion verteidigte die geplante Tabaksteuererhöhung als konsequente Präventionspolitik. Höhere Einnahmen könnten zudem dazu beitragen, steigende Zusatzbeiträge bei den gesetzlichen Krankenkassen zu
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1: mit Julia Fritz. Selbstständige können ab sofort eine Förderung beantragen, wenn sie Menschen über 52 Jahren unbefristet einstellen. Das neue Programm Plus Uno 52 soll die Beschäftigung älterer Arbeitnehmer stärken. Außerdem gibt es Zuschüsse für die Modernisierung von Betrieben. Auf Teneriffa sind derzeit rund 17.000 Menschen arbeitslos gemeldet. Fast 10.000 von ihnen sind Frauen. Damit sind Frauen auf der Insel deutlich häufiger auf Jobsuche als Männer. Besonders ausgeprägt ist dieser Unterschied im Süden Teneriffas. Die Inselregierung von Teneriffa investiert mehr als 2,6 Millionen Euro in die Sanierung zweier Landstraßen. In Kürze beginnen die Arbeiten an der TF 213 in Santa Úrsula und der TF 523 in Arico. Ziel ist es, die Verkehrssicherheit und den Zustand der Straßen zu verbessern. Gran Canaria ist vom 24. bis 26. Juli Gastgeber der Green Film Lab Workshops 2026. Die internationale Fortbildung richtet sich an Filmschaffende und vermittelt umweltfreundliche Produktionsmethoden. Ziel ist es, nachhaltiges Arbeiten in der Filmbranche zu fördern und den verantwortungsvollen Umgang mit Drehorten zu stärken.

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3: Mit Julia Fritz. 5 Jahre nach der verheerenden Flutkatastrophe in Rheinland-Pfalz und Nordrhein-Westfalen fordert die Caritas eine Neuaufstellung des Bevölkerungsschutzes. Deutschland sei zwar auf einem guten Weg, müsse aber noch deutlich besser werden, sagte Caritas-Vorstand Müller. Eine Warn-App helfe nur begrenzt, wenn Menschen danach nicht wüssten, was sie tun sollen. Der ADAC kritisiert den schlechten Zustand vieler Rastplätze an deutschen Autobahnen. Bei einer Stichprobe bekam fast die Hälfte der 50 getesteten Anlagen die Note mangelhaft oder sehr mangelhaft. Besonders die Sanitäranlagen, aber auch Sicherheit und Aufenthaltsqualität seien verbesserungswürdig. Der ADAC sieht klaren Handlungsbedarf bei der zuständigen Autobahn GmbH. Die sogenannte Koalition der Willigen plant gemeinsame Militärmanöver in Nachbarländern der Ukraine. Das kündigte Frankreichs Präsident Macron nach einem Treffen an. Die multinationale Truppe soll einen möglichen Waffenstillstand absichern können. Bundeskanzler Merz nahm ebenfalls teil, ließ aber offen, ob und wie sich Deutschland beteiligen wird. Die SPD-Fraktion hat die geplante Tabaksteuererhöhung als konsequente Präventionspolitik verteidigt. Höhere Steuern könnten tabakbedingte Erkrankungen vermeiden helfen. Die Tabakbranche dagegen warnt, viele Raucher könnten auf den Schwarzmarkt ausweichen, sodass der Staat am Ende weniger einnimmt.
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3: Auf Gran Canaria bleibt es heute sonnig und angenehm mild, bei rund 24 Grad. Kein Regen in Sicht. Stabil schönes Wetter, wie man es von der Insel kennt.
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1: mit Julia Fritz. Selbstständige können ab sofort eine Förderung beantragen, wenn sie Menschen über 52 Jahren unbefristet einstellen. Das neue Programm Plus Uno 52 soll die Beschäftigung älterer Arbeitnehmer stärken. Außerdem gibt es Zuschüsse für die Modernisierung von Betrieben. Auf Teneriffa sind derzeit rund 17.000 Menschen arbeitslos gemeldet. Fast 10.000 von ihnen sind Frauen. Damit sind Frauen auf der Insel deutlich häufiger auf Jobsuche als Männer. Besonders ausgeprägt ist dieser Unterschied im Süden Teneriffas. Die Inselregierung von Teneriffa investiert mehr als 2,6 Millionen Euro in die Sanierung zweier Landstraßen. In Kürze beginnen die Arbeiten an der TF 213 in Santa Úrsula und der TF 523 in Arico. Ziel ist es, die Verkehrssicherheit und den Zustand der Straßen zu verbessern. Gran Canaria ist vom 24. bis 26. Juli Gastgeber der Green Film Lab Workshops 2026. Die internationale Fortbildung richtet sich an Filmschaffende und vermittelt umweltfreundliche Produktionsmethoden. Ziel ist es, nachhaltiges Arbeiten in der Filmbranche zu fördern und den verantwortungsvollen Umgang mit Drehorten zu stärken.
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1: Auf Gran Canaria bleibt es heute sonnig und angenehm mild, bei rund 24 Grad. Kein Regen in Sicht. Stabil schönes Wetter, wie man es von der Insel kennt.
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5: Mit Julia Fritz. 5 Jahre nach der verheerenden Flutkatastrophe in Rheinland-Pfalz und Nordrhein-Westfalen fordert die Caritas eine Neuaufstellung des Bevölkerungsschutzes. Deutschland sei zwar auf einem guten Weg, müsse aber noch deutlich besser werden, sagte Caritas-Vorstand Müller. Eine Warn-App helfe nur begrenzt, wenn Menschen danach nicht wüssten, was sie tun sollen. Der ADAC kritisiert den schlechten Zustand vieler Rastplätze an deutschen Autobahnen. Bei einer Stichprobe bekam fast die Hälfte der 50 getesteten Anlagen die Note mangelhaft oder sehr mangelhaft. Besonders die Sanitäranlagen, aber auch Sicherheit und Aufenthaltsqualität seien verbesserungswürdig. Der ADAC sieht klaren Handlungsbedarf bei der zuständigen Autobahn GmbH. Die sogenannte Koalition der Willigen plant gemeinsame Militärmanöver in Nachbarländern der Ukraine. Das kündigte Frankreichs Präsident Macron nach einem Treffen an. Die multinationale Truppe soll einen möglichen Waffenstillstand absichern können. Bundeskanzler Merz nahm ebenfalls teil, ließ aber offen, ob und wie sich Deutschland beteiligen wird. Die SPD-Fraktion hat die geplante Tabaksteuererhöhung als konsequente Präventionspolitik verteidigt. Höhere Steuern könnten tabakbedingte Erkrankungen vermeiden helfen. Die Tabakbranche dagegen warnt, viele Raucher könnten auf den Schwarzmarkt ausweichen, sodass der Staat am Ende weniger.
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1: Mit Julia Fritz. Selbstständige können ab sofort eine Förderung beantragen, wenn sie Menschen über 52 Jahren unbefristet einstellen. Das neue Programm Plus Uno 52 soll die Beschäftigung älterer Arbeitnehmer stärken. Außerdem gibt es Zuschüsse für die Modernisierung von Betrieben. Auf Teneriffa sind derzeit rund 17.000 Menschen arbeitslos gemeldet. Fast 10.000 von ihnen sind Frauen. Damit sind Frauen auf der Insel deutlich häufiger auf Jobsuche als Männer. Besonders ausgeprägt ist dieser Unterschied im Süden Teneriffas. Die Inselregierung von Teneriffa investiert mehr als 2,6 Millionen Euro in die Sanierung zweier Landstraßen. In Kürze beginnen die Arbeiten an der TF 213 in Santa Úrsula und der TF 523 in Arico. Ziel ist es, die Verkehrssicherheit und den Zustand der Straßen zu verbessern. Gran Canaria ist vom 24. bis 26. Juli Gastgeber der Green Film Lab Workshops 2026. Die internationale Fortbildung richtet sich an Filmschaffende und vermittelt umweltfreundliche Produktionsmethoden. Ziel ist es, nachhaltiges Arbeiten in der Filmbranche zu fördern und den verantwortungsvollen Umgang mit Drehorten zu stärken.
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1: Auf Gran Canaria bleibt es heute sonnig und angenehm mild, bei rund 24 Grad. Kein Regen in Sicht. Stabil schönes Wetter, wie man es von der Insel kennt.
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Und einen wunderschönen guten Morgen. Was soll ich sagen? Also ich habe ja mit unserer Technik gesprochen hier. Mit unserem Studiodesigner. Und ja, ich hätte den Vorschlag gemacht, doch mal aus einem Pool zu senden. Eiskaltes Wasser in einem Schwimmring und dann so richtig schön einen schönen Cocktail in der Hand, Mann an der Hand, das Mikrofon. Dann mal so richtig schön 2 Stunden aus dem Pool senden. Bei den Temperaturen momentan. Schön, dass ihr eingeschaltet habt heute Morgen. Wieder 2 Stunden mit uns. So, 2 Stunden gute Musik und natürlich auch jede Menge Informationen, Neuigkeiten. Interessantes und dann auch das Thema, ja, unsere Lebenszeit im Badezimmer. Ja, das Badezimmer längst mehr als schlichter Raum für Körperpflege. Modernste Ausstattung momentan. Individuelle Badgestaltung. Das Ganze der wahre Tempel der Wohlfühloase. Ne? Das Ganze dazu gleich mehr, was wir so alles darauf achten und was uns wichtig ist bei uns im Bad. Und dass Campen mal so richtig in die Hose gehen kann, für alle Campingfans. Man könnte auch sagen, ach du Scheiße. Tja, da gibt es ein paar Malörchen, die hier und da schon mal passieren können, wenn man da nicht richtig alles installiert hat. Der sprichwörtliche Griff ins Klo, sage ich da nur. So, und vielleicht schon bemerkt, auch im Supermarkt zum Beispiel. Ich habe es gestern erst bemerkt. Dass ganz bestimmte beliebte Süßigkeiten, leckere Dinge wie Schokolade, ganz bestimmte Marken im Sommer völlig verschwinden aus den Regalen. Ganz egal, wo man schaut, sei es in Deutschland oder in Spanien. Das hat ganz besondere Gründe, wo wir nie hinterfragt haben, warum und wieso. Auch dazu gleich mehr bei uns hier. Und auch 2 interessante Beiträge dabei. Auch gegrüßt sein herzlich bei uns unsere Hörerinnen und Hörer in unserer Community, bei WhatsApp natürlich, auf unserer Startseite hier bei Radio Primavera Gran Canaria. Auch da gleich mehr Informationen zu. Da geben wir gleich mal richtig Gas hier mit dem Wind. Frischer Wind heute Morgen hier mit der Gruppe Wind und Tanzen.

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1: Genau, bei uns auf der 107,3 mit unserer Morningshow Dienstagvormittag. So, ganz ehrlich mal, Hand aufs Herz, wie lange habt ihr gebraucht heute Morgen im Badezimmer? Die Körperhygiene. Insgesamt betrachtet sind es 3 Jahre, sage und schreibe, die der Durchschnittsdeutsche im Bad verbringt. Über die Jahre hinweg stieg die Dauer stetig an, muss man sagen. Das macht auch Sinn irgendwo. Schließlich verbesserten sich ja über die Jahre hinweg nicht nur die technischen Standards im Badezimmer, sondern zugleich auch die Erwartungen, die wir an Hygiene stellen. Ja, im Vergleich zum Mittelalter zum Beispiel hat die Menschheit dabei übrigens deutlich zugelegt. Badeten die Frauen einmal im Monat früher, beließen es die Männer bei der jährlichen Körperpflege im säubernden Wasser. Ja, und lediglich eines hat sich über die Jahre hinweg nicht verändert. Nach wie vor verbringen Frauen mehr Zeit im Bad, selbst wenn die zeitlichen Unterschiede längst nicht mehr so groß sind. Muss man einfach sagen. Ja, zum Beispiel mal aufgeteilt auf dein ganzes Leben. Ja, während deines gesamten Lebens zum Beispiel verbringen wir 108 Tage damit, die Zähne zu putzen. Ja, hört sich sauber an, muss man sagen, nicht unbedingt, denn die durchschnittliche Zeit, die die meisten mit der Zahnpflege verbringen, beträgt lediglich 60 statt der empfohlenen 180 Sekunden. Ja, und außerdem meiden leider viele das Zähneputzen am Abend, da sie schlichtweg zu müde sind. Jo, kann ja schon mal vorkommen, ne? Oder auch auf der Toilette zum Beispiel. Ja, der Gang auf die Toilette kostet im Schnitt jeden Bundesbürger rund 230 Tage im Leben. Ja, was den Zeitverbrauch angeht, liegen hier jedoch die Männer weiter vorne, die sich durchschnittlich mehr Zeit auf der Toilette lassen als Frauen. Ja, wir brauchen einfach länger, ne? Und das Gott sei Dank Zeitschriften, Comics und auch Handy, ne? Ja, und Duschen zum Beispiel. Ich bin ja ein Freund von der Dusche. Wie viele Minuten es genau sind, darüber herrscht durchaus Uneinigkeit, muss man sagen. Was aber sicher gilt, rund 2/3 der Bevölkerung duscht mindestens einmal am Tag. Bei einer durchschnittlichen Dauer von 6 bis 11 Minuten kommt da nicht allzu wenig Lebenszeit zusammen. Ja, stimmt, das geht relativ schnell und fix auch, ne? Und jetzt kommt der Spiegel, eine ganz interessante Geschichte. Vor dem Spiegel, eine britische Untersuchung, kommt auf 2 Jahre, die eine Frau in ihrem Leben vor dem Spiegel steht. Erklären lässt sich das wohl möglich mit Gesichtskosmetik, denn die verbraucht bei Frauen 300 Tage wertvoller Lebenszeit. Doch selbst bei Männern wachsen die Anforderungen an Pflegeprodukte, sodass der Zeitverbrauch hier im durchschnittlichen 30 Minuten sogar über den der Frauen liegt. Also die Männer stehen länger vor dem Spiegel als die Frauen. Das hat mich regelrecht umgehauen, muss ich ganz ehrlich sagen. So, ich könnte jetzt auch unendlich weitermachen, so eine lange Liste hier, womit wir unsere Zeit verplempern im Bad. Aber ist doch ein schöner Ort, muss man sagen. Ne? So, auch heute wieder geht es richtig hoch mit den Temperaturen hier auf dem Festland in Spanien. Hier auf Gran Canaria sowieso, noch ganz klar. Zum Wetterchen kommen wir gleich kurz vor 9 besser gesagt. Ne? Kanarische Zeit, wir sind auf Gran Canaria. Das sind Harz und Kaczmarek. Sommer in der City, aber wie auch.

0: Und noch eine Version von Stumbling in. Loudwing, Alia. Das klingt für mich nach KI-Musik, ganz ehrlich sagen. Ich bleib dir doch bei meinem Original. So, wir kommen zum ersten Beitrag heute Morgen in der ersten Stunde. Und zwar digitale Angebote für Autofahrer. Ja, einfach durch die Maut, darum geht's. Ja, wer mit dem Auto in den Urlaub fährt, braucht oft starke Nerven. Staus, Mautstationen und jede Menge Organisation gehören für viele einfach dazu. Ja, und zum Glück wird das Reisen immer digitaler und das kann unterwegs einiges erleichtern. Über die besten digitalen Angebote für die anstehenden Urlaubsreisen hat sich meine Kollegin Annabelle Koop mal genau informiert.
1: Schon ab 2027 wird es keine klassische Klebevignette für Mautstrecken mehr geben. Nach und nach wird sie durch eine digitale Vignette ersetzt, die in verschiedenen Varianten von Tages- bis zur Jahresvignette bei vielen Verkaufsstellen erhältlich bleibt, bestätigt auch Stefan Zangerle vom österreichischen Autobahnbetreiber Asfinag.
2: Wir empfehlen natürlich den Kauf direkt im Asfinag Mautshop, aber auch bei all unseren bekannten Vertriebsstellen wie dem ADAC, dem ARBÖ, dem ÖMTC oder bei vielen Tankstellen und Trafiken kann man die digitale Vignette einfach erwerben.
1: Aber Vorsicht! Schon jetzt tauchen immer mehr Meldungen auf, dass Kundinnen und Kunden E-Mails mit dubiosen Links oder Ersatzmautforderungen erhalten haben. Diese sind aber fake. Zur maximalen Sicherheit wird daher die sogenannte digitale Streckenmaut Flex empfohlen.
2: Das funktioniert sehr einfach in unserem Mautshop. Einfach sich registrieren, ein Zahlungsmittel hinterlegen und dann sind Sie für alle Mautstellen in Österreich freigeschalten. Die Abrechnung erfolgt im Nachhinein, nach der Durchfahrt und es ist auch sichergestellt, dass man nie mehr bezahlt das wie den Preis der Mehrfahrtenkarte.
1: Besonders jetzt im Urlaubsreiseverkehr sparen wir an den Mautstellen viel Zeit, wenn wir die richtigen digitalen Produkte wie die Vignette und die Streckenmaut bereit haben.
2: Wir empfehlen, unseren Mautplaner im Mautshop zu nutzen. Da ist es wichtig, den Startort und das Ziel einzugeben und so werden die richtigen Produkte für Österreich empfohlen und kann man mit wenigen Klicks diese Produkte auch erwerben.
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Crystal Burg und Tender Hearts. Schöner Klassiker aus den 80ern. Tja, wie heißt so schön? Dem einen fällt das Handy in die Toilette, dem anderen die Sonnenbrille. Tja, tatsächlich so passiert. Tja, der sprichwörtliche Griff ins Klo wurde für einen Camper am vergangenen Samstag zur Realität. Tja, weil seine Sonnenbrille in ein Campingklo gefallen war, hechtete der gute Mann ihr nach, der Sonnenbrille natürlich, und blieb im Klo stecken. Tja, genau der kuriose Vorfall spielte sich auf dem Gelände von Camp Edison im Idyll in den Ausläufern der Sierra Nevada in Kalifornien ab. Auf einem Campingplatz. Ja, wie dort die öffentlichen Medien berichteten, wurde Polizei und Feuerwehr gegen Nachmittag eine Rettung aus einem engen Raum gemeldet. Aus einem engen Raum, ja. Und vor Ort bekamen die Einsatzkräfte einen Mann zu sehen, der in den Chemikalientank einer Toilette ohne Spülung gefallen war. Ja, und ehe der gute Mann sich befreien oder befreit werden konnte, soll er dort bis zu einer Viertelstunde festgesessen haben. So eine richtig schöne Fango-Packung genommen dort, ne? Ja, verletzt wurde der gute Camper nicht. Zusammen mit seiner Sonnenbrille trat der Mann nach einer Befreiung den Gang zu seinem Stellplatz an, wurde aber zuvor aber noch freundlicherweise von der Feuerwehr mit einer richtig guten Ladung Wasser abgespritzt. Ich stell mir das gerade so vor. Tja, die gute Sonnenbrille ins Klo gefallen und hinterher hechten, ne? Je nachdem, was da los drin schwimmt, ne? So, bei uns gleich erstmal unser Tageshoroskop für den heutigen 14. Juli. Und wir haben gerade mal so ein bisschen die Rollos runtergemacht hier. Uns knallt die Sonne nämlich volles Fund hier rein. Und die Bildschirme reflektieren hier sowas von. So, heiß auch heute wieder knapp über die 35 Grad. Auch Wetterchen bei uns gleich auf den Kanarischen Inseln. Aktuell von uns hier auf dem Tisch. So, wie heißt es auch so schön? Gut geküsst ist halb so wild. Du küsst wie der Sommer. Weiß ich doch. Silvio Samoni.

Heute so richtiges Herzflimmern. Freue dich also auf etwas Außergewöhnliches. Vernachlässige über den beruflichen Anstrengungen nicht deine zwischenmenschlichen Beziehungen, sonst bist du bald ganz allein. Liebe Zwillinge, deine Nerven spielen dir mal wieder einen Streich. Dein Schatz hat ein schlechtes Gewissen, denn er wollte dich nicht verletzen. Zu unseren Krebsen, liebe Krebse, partnerschaftlich wird sich in Problematik bemerkbar machen. Besinne dich auf deine Pflichten und suche das Gespräch. Man wird dir Verständnis entgegenbringen und weiß auch sehr zu schätzen, was man an dir hat. Freu dich einfach darüber. Liebe Löwen, ein glücklicher Zufall kann dir beruflich heute neue Möglichkeiten aufzeigen. Bleibe also wachsam, du erfährst von einem guten Angebot. Und Jungfrauen, liebe Jungfrauen, verausgabe dich heute nicht, weder körperlich noch geistig. Du gehst Dingen mehr auf den Grund als sonst. Wenn du das auf dich selbst beschränkst, kann dies zu tiefen Einsichten führen. So, ja, unsere ersten 6-Tages-Horoskope wären damit erstmal abgehakt. Zweiter Teil zur vollen Stunde nach den Nachrichten, hier bei uns gleich um genau 10 Uhr. Hey auf Gran Canaria. Einen wunderschönen guten Morgen Mahlzeit für unsere Neuzugänger natürlich, die noch zugeschaltet haben hier. Schön, dass ihr mit dabei seid, Dienstagvormittag, hier auf der 107,3 mit unserer Morningshow. Und da haben wir noch einiges auf der Pfanne jetzt hier für euch. Auch unvergessen bleibt sie natürlich. Andrea Jürgens. Unvergessen, vergiss mich nie.

Genau, Whitney Houston hier bei uns auf der 107,3 um 9 Uhr gleich 52 Minuten. Und wir kommen zum Wetterchen für die Kanarischen Inseln für heute, die nächsten Tage. So, heute überwiegend leicht bewölkt oder wolkenlos mit einigen Wolkenfeldern in den frühen Morgenstunden an den Nordhängen der gebirgigen Inseln. Die Temperaturen heute steigen im Landesinneren leicht an, während sie an den Küsten unverändert bleiben, mäßiger Nordostwind. Für morgen für die Kanarischen Inseln überwiegend leicht bewölkt oder wolkenlos mit einigen Wolkenfeldern im Norden in den frühen und morgen späten Abendstunden. Die Temperaturen morgen steigen allgemein leicht an. Im Inselinneren der zentralen Inseln mäßig. Im Süden von Fuerteventura werden bis zu 30 Grad erreicht. In den mittleren Höhenlagen der Süd- und Westhänge von Gran Canaria bis zu 32. Tja, morgen auch der mäßige Wind aus Nordost an den Südost- und Nordwesthängen zeitweise stark. Für die kommenden Tage zeitweise bewölkt im Norden der gebirgigen Inseln, ansonsten überwiegend leicht bewölkt oder wolkenlos. Tiefstemperaturen bleiben in den nächsten Tagen unverändert oder steigen etwas an. Und die Höchsttemperaturen bleiben gleich oder gehen leicht zurück. Im Süden von Fuerteventura auch in den nächsten Tagen werden bis zu 30 Grad erreicht. In den mittleren Höhenlagen der Süd- und Westhänge von Gran Canaria weiterhin auch weit über 32 Grad. Mäßiger Nordostwind an den Südost- und Nordwesthängen zeitweise stark. Das Ganze bleibt so, wie es ist momentan, auch für die nächsten Tage. Also richtiges Badewetter, Urlaubswetter natürlich, für die jetzt ihr Köfferchen packen natürlich. Freut euch auf euren Urlaub, die schon am Urlaubsort sind oder besser gesagt schon am Hotelpool sitzen. Oder liegen besser gesagt, wir sitzen am Hotelpool. Euch noch einen schönen Urlaub natürlich hier von uns. Und wenn alles gut passt hier vorhin, habe ich noch zwei Stücke vor den Nachrichten, bevor es zu den Neuigkeiten zur Stunde geht. Zum einen Daniel Muñoz, Te Quiero Palma, sei es Palma de Mallorca oder La Palma auf Gran Canaria und auf den Kanarischen Inseln. Ne? Und Salz und Pfeffer noch hinterher, Salt and Pepper, Let's Talk About Sex. Und wir hören sie in der zweiten Stunde wieder. Ich freue mich drauf.

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1: mit Julia Fritz. Selbstständige können ab sofort eine Förderung beantragen, wenn sie Menschen über 52 Jahren unbefristet einstellen. Das neue Programm Plus UNO 52 soll die Beschäftigung älterer Arbeitnehmer stärken. Außerdem gibt es Zuschüsse für die Modernisierung von Betrieben. Auf Teneriffa sind derzeit rund 17.000 Menschen arbeitslos gemeldet. Fast 10.000 von ihnen sind Frauen. Damit sind Frauen auf der Insel deutlich häufiger auf Jobsuche als Männer. Besonders ausgeprägt ist dieser Unterschied im Süden Teneriffas. Die Inselregierung von Teneriffa investiert mehr als 2,6 Millionen Euro in die Sanierung zweier Landstraßen. In Kürze beginnen die Arbeiten an der TF 213 in Santa Úrsula und der TF 523 in Arico. Ziel ist es, die Verkehrssicherheit und den Zustand der Straßen zu verbessern. Gran Canaria ist vom 24. bis 26. Juli Gastgeber der Green Film Lab Workshops 2026. Die internationale Fortbildung richtet sich an Filmschaffende und vermittelt umweltfreundliche Produktionsmethoden. Ziel ist es, nachhaltiges Arbeiten in der Filmbranche zu fördern und den verantwortungsvollen Umgang mit Drehorten zu stärken.
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1: Auf Gran Canaria bleibt es heute sonnig und angenehm mild, bei rund 24 Grad. Kein Regen in Sicht. Stabil schönes Wetter, wie man es von der Insel kennt.
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4: Genau, zurück auf uns in der zweiten Stunde hier auf der 107,3 mit unserer Morningshow Dienstagvormittag. Vor euch am Mikrofon bis 11 Uhr. Mein Name ist Dirk Koblin.

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1: Genau, bei uns in der zweiten Stunde mit unserer Morningshow Dienstagvormittag. So, gut, dass ihr zugeschaltet habt. Schön, dass ihr mit dabei seid. Mahlzeit hier auf der Insel mit dem zweiten Teil unseres Tageshoroskops. Heute der 14. Juli 2026. Die Waage. Ja, nimm dir Zeit heute, deine Eroberung auf Herz und Nieren zu prüfen. Du willst nämlich nicht nur spielen, sondern genau wissen, was Sache ist. Nicht jeder ist so zäh und belastbar wie du, also nimm mehr Rücksicht. Unser Horoskop für unsere Skorpione. Dynamisch, schwungvoll, kontaktfreudig, das sind deine Stufen zum Erfolg heute. Lass deiner Fantasie freien Lauf. Vielleicht verlierst du dich in deinen Illusionen. Das wäre eine große Bereicherung in deiner Partnerschaft. Schützen, liebe Schützen, vermisst du bei deinem Partner oder deiner Partnerin manchmal die Zärtlichkeit, dann mach selbst mal den ersten Schritt. Wie wäre es damit? Vielleicht bedarf es nur des Anstoßes. Du sollst dir ganz klare Ziele setzen, dies beharrlich verfolgen. Und wenn du es schlau anstellst, brauchst du nicht lange auf den Erfolg zu warten. Unsere Steinböcke, liebe Steinböcke, du liebst es bunt und aktiv heute. Je mehr Menschen um dich herum sind, umso besser. Du musst in Gesellschaft sein, also geh aus und flirte einfach. Mit der Gesundheit geht es langsam wieder aufwärts. Unsere, ja was, Wassermänner. Ja, keiner setzt dich unter Druck momentan. Du malst nur in Gedanken falsche Bilder, das belastet dich nur. Lass neue Projekte nicht einfach links liegen. Mit etwas mehr Elan und Einsatzbereitschaft kann leicht alles aufgearbeitet werden. Und unsere Fische, liebe Fische, bleibe heute lieber auf dem Boden der Tatsachen und lasse dich nicht von deinen Wunschvorstellungen hinreißen. Tust du denn wirklich alles, um das gesteckte Ziel zu erreichen? Die Frage. Prüfe das einmal sorgfältig, du bist nämlich immer noch auf dem falschen Weg. Soweit so gut unser heutiges Tageshoroskop für den heutigen 14. Juli. Das nächste bei mir dann wieder am kommenden Donnerstag, also schon übermorgen. Mit uns bauen Sie jetzt hier was Neues von Daniela Alfinito. Vom Himmelsritt. Himmelstritt, nein, Himmelsritt so rum, ne? Zum Höllenflug.

0: Zum aktuellen Dance Charts Madonna Love Sensation. Hier bei uns gleich 10 Uhr und 20 Minuten. Kommen wir zum zweiten Beitrag in der zweiten Stunde. Ja, ein langer Weg, was unser Land für die Klimaneutralität braucht und noch mehr. Ja, die Energiewende kommt in Deutschland nur schleppend voran, laut Experten. Und die Experten warnen auch weiterhin, dass die Klimaziele bis 2030 wohl verfehlt werden. Besonders beim Ausbau der Infrastruktur besteht großer Handlungsbedarf. Welche Rolle dabei Netze, Umspannwerke und Trassen spielen, weiß meine Kollegin Danica Großer. Sie hat mal genauer recherchiert.
1: Zu den größten Herausforderungen der Energiewende zählen nicht nur der Ausbau von Wind- und Solarenergie, sondern auch die Erweiterung der Stromnetze. Nur so kann der im Norden erzeugte Strom zuverlässig zu den Industriezentren im Süden transportiert werden. Dabei spielt auch die Akzeptanz in der Bevölkerung eine wichtige Rolle, sagt Joachim Sunderkämper von Vorverkehrswegebau.
2: Es ist ein hoher Bedarf an Netzen. Früher wurden sie oberirdisch gebaut, Oberleitungen. Die sind in der Bevölkerung nicht so akzeptiert. Deswegen geht der Trend dahin, Tiefbau zu machen in erdverlegten Leitungen. Erdkabel sind unsichtbar und dadurch deutlich besser von der Akzeptanz.
1: Entscheidend sind eine transparente Planung und die frühzeitige Einbindung der Anwohner. Dafür wird auf einen direkten Dialog vor Ort, wie etwa beim Tag der offenen Baustelle, gesetzt. Und im besten Fall entsteht dabei gleichzeitig genug Interesse beim Nachwuchs.
2: Wir bilden selber aus, vom Lehrling. Wir bilden den Facharbeiter weiter aus, der Tiefbauer, der Baggerfahrer, der Maschinist, aber auch der Bauleiter. Und die kaufmännischen Berufe sind hier gefragt.
1: Der klassische Straßen- und Tiefbau bleibt weitgehend erhalten. Darüber hinaus gewinnt auch der Ausbau von Datenleitungen an Bedeutung.
2: Denken Sie an Datacenter, denken Sie an KI. Das sind alles Themen, die gebaut werden müssen. Bereiche, wo die Infrastruktur noch nicht vorherrschend ist. Die werden wir bauen, die werden wir anbieten und die werden wir begleiten. Das ist ein Trend, den wir in der Bauindustrie gerne verfolgen und der Herausforderung gerne annehmen.
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1: Ja, genau, wir sind in der zweiten Stunde hier auf der 107,3 und wir schauen mal in die Supermärkte. Ja, wem schon aufgefallen sein sollte, hat es vielleicht schon erkannt. Ja, sobald die Temperaturen nämlich steigen im Sommer wie jedes Jahr, so wie in vielen Supermärkten plötzlich knapp verschwinden ganz aus den Regalen, nämlich ganz gewisse Süßigkeiten. Ja, viele Süßigkeiten gibt es im Sommer oft nicht mehr zu kaufen dann. Und dahinter steckt eine seit Jahrzehnten bekannte Strategie der Hersteller. Ja, für mich war es auch neu, als ich es gelesen habe. Ja, viele Kunden wundern sich jedes Jahr aufs Neue. Im Frühjahr sind Süßigkeiten wie Kinderschokolade, zum Beispiel Duplo, Jogurette, plötzlich nicht mehr erhältlich. Sind einfach weg aus den Regalen. Ja, und statt einer Lieferpanne, steckt dahinter jedoch eine bewusste Entscheidung des Herstellers Ferrero. Die sogenannte Sommerpause soll die Qualität der Produkte sichern. Kennen wir doch aus der Werbung, haben wir schon mal gehört irgendwo, ne? Und das Ganze hat schon eine sehr, sehr lange Tradition bei Ferrero. Ja, dann stellen Sie sich die Frage, warum macht Ferrero jedes Jahr eine Sommerpause? Ja, wie Ferrero auf seiner Unternehmenswebsite erklärt, steht hinter der Sommerpause vor allem der Qualitätsanspruch des Unternehmens. Ja, viele der betroffenen Produkte enthalten einen hohen Anteil an Milchcreme oder Schokolade, ganz einfach, und reagieren empfindlich auf hohe Temperaturen, ganz besonders dieses Jahr. Und gerade während Transport, Lagerung oder beim Einkauf könnten sich in den warmen Monaten schneller an Qualität verlieren. Also durch Qualitätsverlust eben halt dann besser das Produkt ganz aus dem Markt nehmen. Ja, um Geschmack, Konsistenz und Aussehen zu gewährleisten, nimmt Ferrero diese Produkte eben halt jedes Jahr vorübergehend aus dem Sortiment in den Supermärkten. Tja, und laut Ferrero ist die Sommerpause keine kurzfristige Maßnahme, sondern gehört bereits seit Jahrzehnten, wie gesagt, zum Vertriebskonzept von der Firma. Tja, da sind so einige Produkte von betroffen, nicht so viele. Von der Sommerpause betroffen sind auch dieses Jahr wieder die Kinderschokolade, Jogurette, Duplo, Kinder Country und Hanuta, wie ich sie liebe. Das Ganze je nach Sortiment, muss man dazu sagen. Ja, nicht betroffen sind dagegen Produkte wie Nutella, Kinder Bueno, Kinder Joy, Raffaello oder TikTok. Ja, es wird heiß hier im Studio, mehr sage ich dazu nicht. Ja, jetzt kommt dazu noch, sei zugesagt, nicht jeder Markt räumt gleichzeitig aus. Wer jetzt noch Kinderschokolade oder Duplo entdeckt, tja, der hat ganz einfach Glück gehabt. Muss sich aber nicht wundern. Die Umstellung erfolgt nicht bundesweit an einem festen Tag. Je nach Supermarkt, Lagerbestand und Lieferung können einzelne Produkte noch einige Zeit erhältlich sein, je nachdem, wo man da einkauft. Und sobald die Restbestände verkauft sind, bleiben die Regale bis zum Ende der Sommerpause meist leer. Tja, und nach Angaben von Ferrero kehren die Produkte üblicherweise ab September wieder schrittweise in den Handel zurück. Mit sinkenden Temperaturen beginnt die Ausleerung der Supermärkte und Discounter. Und deshalb füllen sich die Regale meistens rechtzeitig zum Herbst wieder mit bekannten Klassikern. Tja, da darf man jetzt nur hoffen, oder kann man nur hoffen, dass der diesjährige Sommer, so wie er dies Jahr hier zugeschlagen hat, nicht noch länger dauert als normal. Sonst muss man mit Ferrero auch seine Strategie ändern. Und die Sommerpause kann bis zum Winter dauern eventuell, ne? Dann sehen wir kein Hanuta und kein Duplo bis Weihnachten mehr. Wenn es weiterhin so warm, so heiß bleibt hier. Mir laufen die Schweißperlen runter. So, Musik. Ja, die Musik sind wir ganz klar ohne Frage. Mit Beatrice Egli jetzt hier.

So, Zeit für unsere Promi-Geburtstage. Gleich bei uns 10 Uhr und 42 Minuten. Und wir gucken mal, wer heute die Sektkorken knallen lässt. Linus Bruhn, deutscher Sänger, feiert seinen 28. heute. Sowie Lotte, deutscher Sänger, Songschreiberin, heute 31 Jahre jung geworden. Tja, mach ja keine Lotte. Serge Gnabry. Serge Gnabry, können wir auch sagen, Gnabry, no? Deutsch-ivorischer Fußballspieler, 1995 geboren, heute 31 Jahre alt geworden. Fabian Köstler, deutscher Comedy-Autor und Komiker, feiert seinen 31. Noch ein vom Fußball, deutscher Fußballer Jonas Hofmann, ja heute auch 34 Jahre jung geworden. Dan Reynolds, amerikanischer Sänger und Songschreiber, heute seinen 39. Julia Jasmin Rühle, deutsches Tattoo, Erotikmodell, Influencerin und Reality-TV-Teilnehmerin. Heute 39 Jahre alt geworden. Hat aber vorsichtshalber das Foto rausgenommen. Naja, naja. Sarah Kenning, kanadische Schauspielerin, heute 39 Jahre alt geworden. Heinrich Popov, deutscher Leichtathletik- und Paralympicsieger, feiert seinen 43. heute. Milo, belgischer Songschreiber, heute 45 Jahre alt geworden. Scott Porter, auch heute seinen 47. amerikanischer Schauspieler. Und die gute Victoria von Schweden, auch feiert heute ihren 49. Kronprinzessin von Schweden und Tochter von König Karl dem 10., 11., 12. Gustav, ne? Gustav, so heißt er. Martina Hill, deutsche Schauspielerin und Komikerin, heute 52 Jahre jung geworden.

So, schon wieder 2 Stunden vorbei. Das ist Shiki Shiki. Schüttel Shaky. Shaking Stevens, Rock'n'Roll Rolling Hot. Hot Mix, Hit Mix. So, unser historischer Kalender steht noch an. Und dann war es das schon wieder für heute. Wir schauen zurück ins Jahr 2021. Extremer Starkregen löst vor allem in Westdeutschland eine Hochwasserkatastrophe mit mehr als 180 Toten aus. Besonders betroffen sind die Flüsse Aa und Erft in den Kreisen Ahrweiler und Euskirchen. Hunderte Häuser, Brücken und auch Straßen werden fortgerissen und verwüstet. Schwere Schäden mit mehr als 40 Toten gibt es auch in Belgien. 2016, der 14. Juli, in der französischen Hafenstadt Nizza rast ein Attentäter am Nationalfeiertag mit einem Lastwagen in eine Menschenmenge. 86 Menschen starben, weitere 200 werden verletzt. Der Terrormiliz Islamischer Staat beansprucht die Tat später für sich. 2006, der 14. Juli, erstmals trifft sich Bundeskanzlerin Angela Merkel mit Zuwanderern und Zuwanderervertretern aus Politik, Wirtschaft und Kirchen zu einem Integrationsgipfel, um über Probleme bei der Eingliederung von Ausländern zu beraten. 1881, im Alter von 21 Jahren, wird der berüchtigte Revolverheld William F. Boney in Fort Sumner, New Mexico, vom Sheriff erschossen, wer immer es auch war. Als Billy the Kid wird er später zum Held zahlloser Western- und Groschenromane. Ich habe nicht einen einzigen davon gelesen. So, und 1881 auch nochmal zurück. In Berlin erscheint das erste amtliche Telefonbuch Deutschlands. Gerade einmal 99 Telefonnutzer sind eingetragen. Das waren noch Zeiten, ne? Das Telefon mit dem Kabel und der Wählscheibe. So, soweit von meiner Seite aus. Ich ziehe mich zurück in den Kühlschrank. Ich wünsche euch noch viel Spaß hier im weiteren Verlauf unseres Programms hier gleich bei uns. Wir hören uns wieder am Donnerstag wie gewohnt von 9 bis 11 hier auf Gran Canaria mit unserer Morningshow. Ich wünsche noch einen schönen, entspannten und schattenreichen Nachmittag. Jetzt habe ich für euch noch Bernhard Brink und dann war es das schon wieder für mich. Ich sage Tschüss, bis Donnerstag, euer Diego Plin.

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1: mit Julia Fritz. Selbstständige können ab sofort eine Förderung beantragen, wenn sie Menschen über 52 Jahren unbefristet einstellen. Das neue Programm Plus Uno 52 soll die Beschäftigung älterer Arbeitnehmer stärken. Außerdem gibt es Zuschüsse für die Modernisierung von Betrieben. Auf Teneriffa sind derzeit rund 17.000 Menschen arbeitslos gemeldet. Fast 10.000 von ihnen sind Frauen. Damit sind Frauen auf der Insel deutlich häufiger auf Jobsuche als Männer. Besonders ausgeprägt ist dieser Unterschied im Süden Teneriffas. Die Inselregierung von Teneriffa investiert mehr als 2,6 Millionen Euro in die Sanierung zweier Landstraßen. In Kürze beginnen die Arbeiten an der TF 213 in Santa Úrsula und der TF 523 in Arico. Ziel ist es, die Verkehrssicherheit und den Zustand der Straßen zu verbessern. Gran Canaria ist vom 24. bis 26. Juli Gastgeber der Green Film Lab Workshops 2026. Die internationale Fortbildung richtet sich an Filmschaffende und vermittelt umweltfreundliche Produktionsmethoden. Ziel ist es, nachhaltiges Arbeiten in der Filmbranche zu fördern und den verantwortungsvollen Umgang mit Drehorten zu stärken.
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1: Auf Gran Canaria bleibt es heute sonnig und angenehm mild, bei rund 24 Grad. Kein Regen in Sicht. Stabil schönes Wetter, wie man es von der Insel kennt.
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5: Mit Julia Fritz. 5 Jahre nach der verheerenden Flutkatastrophe in Rheinland-Pfalz und Nordrhein-Westfalen fordert die Caritas eine Neuaufstellung des Bevölkerungsschutzes. Deutschland sei zwar auf einem guten Weg, müsse aber noch deutlich besser werden, sagte Caritas-Vorstand Müller. Eine Warn-App helfe nur begrenzt, wenn Menschen danach nicht wüssten, was sie tun sollen. Der ADAC kritisiert den schlechten Zustand vieler Rastplätze an deutschen Autobahnen. Bei einer Stichprobe bekam fast die Hälfte der 50 getesteten Anlagen die Note mangelhaft oder sehr mangelhaft. Besonders die Sanitäranlagen, aber auch Sicherheit und Aufenthaltsqualität seien verbesserungswürdig. Der ADAC sieht klaren Handlungsbedarf bei der zuständigen Autobahn GmbH. Die sogenannte Koalition der Willigen plant gemeinsame Militärmanöver in Nachbarländern der Ukraine. Das kündigte Frankreichs Präsident Macron nach einem Treffen an. Die multinationale Truppe soll einen möglichen Waffenstillstand absichern können. Bundeskanzler Merz nahm ebenfalls teil, ließ aber offen, ob und wie sich Deutschland beteiligen wird. Die SPD-Fraktion hat die geplante Tabaksteuererhöhung als konsequente Präventionspolitik verteidigt. Höhere Steuern könnten tabakbedingte Erkrankungen vermeiden helfen. Die Tabakbranche dagegen warnt, viele Raucher könnten auf den Schwarzmarkt ausweichen, sodass der Staat am Ende weniger einnimmt.
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5: Auf Gran Canaria bleibt es heute sonnig und angenehm mild, bei rund 24 Grad. Kein Regen in Sicht. Stabil schönes Wetter, wie man es von der Insel kennt.
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1: mit Julia Fritz. Selbstständige können ab sofort eine Förderung beantragen, wenn sie Menschen über 52 Jahren unbefristet einstellen. Das neue Programm Plus Uno 52 soll die Beschäftigung älterer Arbeitnehmer stärken. Außerdem gibt es Zuschüsse für die Modernisierung von Betrieben. Auf Teneriffa sind derzeit rund 17.000 Menschen arbeitslos gemeldet. Fast 10.000 von ihnen sind Frauen. Damit sind Frauen auf der Insel deutlich häufiger auf Jobsuche als Männer. Besonders ausgeprägt ist dieser Unterschied im Süden Teneriffas. Die Inselregierung von Teneriffa investiert mehr als 2,6 Millionen Euro in die Sanierung zweier Landstraßen. In Kürze beginnen die Arbeiten an der TF 213 in Santa Úrsula und der TF 523 in Arico. Ziel ist es, die Verkehrssicherheit und den Zustand der Straßen zu verbessern. Gran Canaria ist vom 24. bis 26. Juli Gastgeber der Green Film Lab Workshops 2026. Die internationale Fortbildung richtet sich an Filmschaffende und vermittelt umweltfreundliche Produktionsmethoden. Ziel ist es, nachhaltiges Arbeiten in der Filmbranche zu fördern und den verantwortungsvollen Umgang mit Drehorten zu stärken.
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1: Auf Gran Canaria bleibt es heute sonnig und angenehm mild, bei rund 24 Grad. Kein Regen in Sicht. Stabil schönes Wetter, wie man es von der Insel kennt.
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2: Mit Julia Fritz. 5 Jahre nach der verheerenden Flutkatastrophe in Rheinland-Pfalz und Nordrhein-Westfalen fordert die Caritas eine Neuaufstellung des Bevölkerungsschutzes. Deutschland sei zwar auf einem guten Weg, müsse aber noch deutlich besser werden, sagte Caritas-Vorstand Müller. Eine Warn-App helfe nur begrenzt, wenn Menschen danach nicht wüssten, was sie tun sollen. Der ADAC kritisiert den schlechten Zustand vieler Rastplätze an deutschen Autobahnen. Bei einer Stichprobe bekam fast die Hälfte der 50 getesteten Anlagen die Note mangelhaft oder sehr mangelhaft. Besonders die Sanitäranlagen, aber auch Sicherheit und Aufenthaltsqualität seien verbesserungswürdig. Der ADAC sieht klaren Handlungsbedarf bei der zuständigen Autobahn GmbH. Die sogenannte Koalition der Willigen plant gemeinsame Militärmanöver in Nachbarländern der Ukraine. Das kündigte Frankreichs Präsident Macron nach einem Treffen an. Die multinationale Truppe soll einen möglichen Waffenstillstand absichern können. Bundeskanzler Merz nahm ebenfalls teil, ließ aber offen, ob und wie sich Deutschland beteiligen wird. Die SPD-Fraktion hat die geplante Tabaksteuererhöhung als konsequente Präventionspolitik verteidigt. Höhere Steuern könnten tabakbedingte Erkrankungen vermeiden helfen. Die Tabakbranche dagegen warnt, viele Raucher könnten auf den Schwarzmarkt ausweichen, sodass der Staat am Ende weniger einnimmt.
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2: WM-Halbfinale England gegen Argentinien. Polizei in Atlanta erhöht Sicherheit. Vor dem WM-Halbfinale zwischen England und Argentinien am Mittwochabend verschärft die Polizei in Atlanta die Sicherheitsvorkehrungen. Bereits beim Viertelfinalerfolg Englands in Miami war es zu Auseinandersetzungen zwischen britischen und argentinischen Fans gekommen. Die Rivalität hat historische Wurzeln. 1982 besetzten argentinische Truppen die Falklandinseln. Der kurze Krieg kostete über 900 Menschen das Leben. HSV verpflichtet Martin Adelin für 4 Millionen Euro. Der Hamburger SV hat den französischen Mittelfeldspieler Martin Adelin verpflichtet. Der 22-Jährige kommt vom Ligue 1-Aufsteiger Troyes für 4 Millionen Euro Ablöse. In der vergangenen Saison überzeugte der frühere französische U-Nationalspieler in der Ligue 2 mit 10 Toren und 11 Vorlagen in 32 Partien.
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1: mit Julia Fritz. Selbstständige können ab sofort eine Förderung beantragen, wenn sie Menschen über 52 Jahren unbefristet einstellen. Das neue Programm Plus Uno 52 soll die Beschäftigung älterer Arbeitnehmer stärken. Außerdem gibt es Zuschüsse für die Modernisierung von Betrieben. Auf Teneriffa sind derzeit rund 17.000 Menschen arbeitslos gemeldet. Fast 10.000 von ihnen sind Frauen. Damit sind Frauen auf der Insel deutlich häufiger auf Jobsuche als Männer. Besonders ausgeprägt ist dieser Unterschied im Süden Teneriffas. Die Inselregierung von Teneriffa investiert mehr als 2,6 Millionen Euro in die Sanierung zweier Landstraßen. In Kürze beginnen die Arbeiten an der TF 213 in Santa Úrsula und der TF 523 in Arico. Ziel ist es, die Verkehrssicherheit und den Zustand der Straßen zu verbessern. Gran Canaria ist vom 24. bis 26. Juli Gastgeber der Green Film Lab Workshops 2026. Die internationale Fortbildung richtet sich an Filmschaffende und vermittelt umweltfreundliche Produktionsmethoden. Ziel ist es, nachhaltiges Arbeiten in der Filmbranche zu fördern und den verantwortungsvollen Umgang mit Drehorten zu stärken.
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1: Auf Gran Canaria bleibt es heute sonnig und angenehm mild, bei rund 24 Grad. Kein Regen in Sicht. Stabil schönes Wetter, wie man es von der Insel kennt.
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3: Mit Julia Fritz. Auf den Tag genau, 5 Jahre ist die verheerende Flutkatastrophe im Ahrtal her. 184 Menschen kamen damals in Rheinland-Pfalz und Nordrhein-Westfalen ums Leben. Die Caritas fordert eine komplette Neuaufstellung des Katastrophenschutzes. Vorstand Oliver Müller sagte, eine Warn-App helfe nichts, wenn die Menschen danach nicht wüssten, was zu tun sei. Zudem wüssten viele Orte gar nicht, dass auch sie von einer Flut getroffen werden könnten. Gegen mehrere Justizbeamte laufen in Nordrhein-Westfalen Ermittlungen. Die Polizei durchsucht Räume einer Justizvollzugsanstalt sowie Wohnungen in NRW und Rheinland-Pfalz. Im Fokus stehen Beamte, Inhaftierte und ehemalige Häftlinge der JVA Rheinbach. Ein ähnlicher Fall hatte sich erst im Mai in der JVA Euskirchen ereignet. Dort sollen Mitarbeiter regelrechte Bestechungsabos verkauft haben. Die SPD will Schlupflöcher bei der Erbschaftssteuer schließen. Generalsekretär Klüssendorf kündigte an, noch in diesem Jahr mit dem Koalitionspartner darüber verhandeln zu wollen. Konkret geht es um große Vermögen ab 26 Millionen Euro, die bislang nahezu steuerfrei vererbt werden können. Kleinere Erbschaften und mittelständische Unternehmen sollen dagegen entlastet werden. Bei der Fußball-WM bestreiten heute Abend ab 21 Uhr zwei Top-Favoriten das erste Halbfinale. Frankreich mit Superstar Kylian Mbappé ist bisher mit 6 Siegen aus 6 Spielen durch das Turnier marschiert. Europameister Spanien kassierte bisher nur einen Gegentreffer. Das Duell der besten Offensive gegen die beste Defensive verspricht ein Highlight.
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3: WM-Halbfinale England gegen Argentinien. Polizei in Atlanta erhöht Sicherheit. Vor dem WM-Halbfinale zwischen England und Argentinien am Mittwochabend verschärft die Polizei in Atlanta die Sicherheitsvorkehrungen. Bereits beim Viertelfinalerfolg Englands in Miami war es zu Auseinandersetzungen zwischen britischen und argentinischen Fans gekommen. Die Rivalität hat historische Wurzeln. 1982 besetzten argentinische Truppen die Falklandinseln. Der kurze Krieg kostete über 900 Menschen das Leben. HSV verpflichtet Martin Adelin für 4 Millionen Euro. Der Hamburger SV hat den französischen Mittelfeldspieler Martin Adelin verpflichtet. Der 22-Jährige kommt vom Ligue 1-Aufsteiger Troyes für 4 Millionen Euro Ablöse. In der vergangenen Saison überzeugte der frühere französische U-Nationalspieler in der Ligue 2 mit 10 Toren und 11 Vorlagen in 32 Partien.
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1: mit Julia Fritz. Selbstständige können ab sofort eine Förderung beantragen, wenn sie Menschen über 52 Jahren unbefristet einstellen. Das neue Programm Plus Uno 52 soll die Beschäftigung älterer Arbeitnehmer stärken. Außerdem gibt es Zuschüsse für die Modernisierung von Betrieben. Auf Teneriffa sind derzeit rund 17.000 Menschen arbeitslos gemeldet. Fast 10.000 von ihnen sind Frauen. Damit sind Frauen auf der Insel deutlich häufiger auf Jobsuche als Männer. Besonders ausgeprägt ist dieser Unterschied im Süden Teneriffas. Die Inselregierung von Teneriffa investiert mehr als 2,6 Millionen Euro in die Sanierung zweier Landstraßen. In Kürze beginnen die Arbeiten an der TF 213 in Santa Úrsula und der TF 523 in Arico. Ziel ist es, die Verkehrssicherheit und den Zustand der Straßen zu verbessern. Gran Canaria ist vom 24. bis 26. Juli Gastgeber der Green Film Lab Workshops 2026. Die internationale Fortbildung richtet sich an Filmschaffende und vermittelt umweltfreundliche Produktionsmethoden. Ziel ist es, nachhaltiges Arbeiten in der Filmbranche zu fördern und den verantwortungsvollen Umgang mit Drehorten zu stärken.
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1: Auf Gran Canaria bleibt es heute sonnig und angenehm mild, bei rund 24 Grad. Kein Regen in Sicht. Stabil schönes Wetter, wie man es von der Insel kennt.
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5: Mit Julia Fritz. Auf den Tag genau, 5 Jahre ist die verheerende Flutkatastrophe im Ahrtal her. 184 Menschen kamen damals in Rheinland-Pfalz und Nordrhein-Westfalen ums Leben. Die Caritas fordert eine komplette Neuaufstellung des Katastrophenschutzes. Vorstand Oliver Müller sagte, eine Warn-App helfe nichts, wenn die Menschen danach nicht wüssten, was zu tun sei. Zudem wüssten viele Orte gar nicht, dass auch sie von einer Flut getroffen werden könnten. Gegen mehrere Justizbeamte laufen in Nordrhein-Westfalen Ermittlungen. Die Polizei durchsucht Räume einer Justizvollzugsanstalt sowie Wohnungen in NRW und Rheinland-Pfalz. Im Fokus stehen Beamte, Inhaftierte und ehemalige Häftlinge der JVA Rheinbach. Ein ähnlicher Fall hatte sich erst im Mai in der JVA Euskirchen ereignet. Dort sollen Mitarbeiter regelrechte Bestechungsabos verkauft haben. Die SPD will Schlupflöcher bei der Erbschaftssteuer schließen. Generalsekretär Klüssendorf kündigte an, noch in diesem Jahr mit dem Koalitionspartner darüber verhandeln zu wollen. Konkret geht es um große Vermögen ab 26 Millionen Euro, die bislang nahezu steuerfrei vererbt werden können. Kleinere Erbschaften und mittelständische Unternehmen sollen dagegen entlastet werden. Bei der Fußball-WM bestreiten heute Abend ab 21 Uhr zwei Top-Favoriten das erste Halbfinale. Frankreich mit Superstar Kylian Mbappé ist bisher mit 6 Siegen aus 6 Spielen durch das Turnier marschiert. Europameister Spanien kassierte bisher nur einen Gegentreffer. Das Duell der besten Offensive gegen die beste Defensive verspricht ein Highlight.
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5: Auf Gran Canaria bleibt es heute sonnig und angenehm mild, bei rund 24 Grad. Kein Regen in Sicht. Stabil schönes Wetter, wie man es von der Insel kennt.
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1: mit Julia Fritz. Selbstständige können ab sofort eine Förderung beantragen, wenn sie Menschen über 52 Jahren unbefristet einstellen. Das neue Programm Plus Uno 52 soll die Beschäftigung älterer Arbeitnehmer stärken. Außerdem gibt es Zuschüsse für die Modernisierung von Betrieben. Auf Teneriffa sind derzeit rund 17.000 Menschen arbeitslos gemeldet. Fast 10.000 von ihnen sind Frauen. Damit sind Frauen auf der Insel deutlich häufiger auf Jobsuche als Männer. Besonders ausgeprägt ist dieser Unterschied im Süden Teneriffas. Die Inselregierung von Teneriffa investiert mehr als 2,6 Millionen Euro in die Sanierung zweier Landstraßen. In Kürze beginnen die Arbeiten an der TF 213 in Santa Úrsula und der TF 523 in Arico. Ziel ist es, die Verkehrssicherheit und den Zustand der Straßen zu verbessern. Gran Canaria ist vom 24. bis 26. Juli Gastgeber der Green Film Lab Workshops 2026. Die internationale Fortbildung richtet sich an Filmschaffende und vermittelt umweltfreundliche Produktionsmethoden. Ziel ist es, nachhaltiges Arbeiten in der Filmbranche zu fördern und den verantwortungsvollen Umgang mit Drehorten zu stärken.
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1: Auf Gran Canaria bleibt es heute sonnig und angenehm mild, bei rund 24 Grad. Kein Regen in Sicht. Stabil schönes Wetter, wie man es von der Insel kennt.
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1: mit Julia Fritz. Selbstständige können ab sofort eine Förderung beantragen, wenn sie Menschen über 52 Jahren unbefristet einstellen. Das neue Programm Plus UNO 52 soll die Beschäftigung älterer Arbeitnehmer stärken. Außerdem gibt es Zuschüsse für die Modernisierung von Betrieben. Auf Teneriffa sind derzeit rund 17.000 Menschen arbeitslos gemeldet. Fast 10.000 von ihnen sind Frauen. Damit sind Frauen auf der Insel deutlich häufiger auf Jobsuche als Männer. Besonders ausgeprägt ist dieser Unterschied im Süden Teneriffas. Die Inselregierung von Teneriffa investiert mehr als 2,6 Millionen Euro in die Sanierung zweier Landstraßen. In Kürze beginnen die Arbeiten an der TF 213 in Santa Úrsula und der TF 523 in Arico. Ziel ist es, die Verkehrssicherheit und den Zustand der Straßen zu verbessern. Gran Canaria ist vom 24. bis 26. Juli Gastgeber der Green Film Lab Workshops 2026. Die internationale Fortbildung richtet sich an Filmschaffende und vermittelt umweltfreundliche Produktionsmethoden. Ziel ist es, nachhaltiges Arbeiten in der Filmbranche zu fördern und den verantwortungsvollen Umgang mit Drehorten zu stärken.
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1: Auf Gran Canaria bleibt es heute sonnig und angenehm mild, bei rund 24 Grad. Kein Regen in Sicht. Stabil schönes Wetter, wie man es von der Insel kennt.
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2: Mit Julia Fritz. Nach der Messerattacke an einem Gymnasium in Schongau gibt es Hinweise auf ein extremistisches Motiv. Der 16-jährige mutmaßliche Täter hatte 2 ehemalige Mitschülerinnen mit einem Messer verletzt. Beide befinden sich weiterhin im Krankenhaus. In einem möglichen Schreiben des Täters fanden sich Beschimpfungen mehrerer Religionsgemeinschaften und Bevölkerungsgruppen. Ermittler prüfen zudem, ob die Tat per Livestream übertragen werden sollte. 5 Jahre nach der verheerenden Flutkatastrophe im Ahrtal hat Bundespräsident Steinmeier bei der Eröffnung einer Fotoausstellung den Zusammenhalt nach dem Unglück gewürdigt. Der Ort stehe nicht nur für eine furchtbare Katastrophe, sondern auch für Solidarität, Würde und Stolz, sagte er. Mehr als 180 Menschen kamen damals ums Leben. Der Wiederaufbau ist 5 Jahre später noch immer nicht abgeschlossen. Der bei einem Tigerangriff in Dölzig im Landkreis Nordsachsen verletzte Tierpfleger ist im Krankenhaus gestorben, offenbar ohne sich noch zu der Attacke äußern zu können. Das hat die Leipziger Staatsanwaltschaft mitgeteilt. Der 72-Jährige war am 17. Mai von einem Tiger der bekannten Dompteurin Carmen Zander angegriffen worden. Das Tier wurde von der Polizei erschossen, eine Obduktion des Pflegers wurde angeordnet. Deutschland darf nach einer Entscheidung der EU-Kommission 4 Halbleiteranlagen mit insgesamt fast 660 Millionen Euro fördern. Die Anlagen befinden sich in Nordrhein-Westfalen, Schleswig-Holstein, Hessen und Bayern. Die EU will ihren Anteil an der weltweiten Halbleiterfertigung bis 2030 auf 20% steigern.
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2: WM-Halbfinale England gegen Argentinien. Polizei in Atlanta erhöht Sicherheit. Vor dem WM-Halbfinale zwischen England und Argentinien am Mittwochabend verschärft die Polizei in Atlanta die Sicherheitsvorkehrungen. Bereits beim Viertelfinalerfolg Englands in Miami war es zu Auseinandersetzungen zwischen britischen und argentinischen Fans gekommen. Die Rivalität hat historische Wurzeln. 1982 besetzten argentinische Truppen die Falklandinseln. Der kurze Krieg kostete über 900 Menschen das Leben. HSV verpflichtet Martin Adelin für 4 Millionen Euro. Der Hamburger SV hat den französischen Mittelfeldspieler Martin Adelin verpflichtet. Der 22-Jährige kommt vom Ligue 1-Aufsteiger Troyes für 4 Millionen Euro Ablöse. In der vergangenen Saison überzeugte der frühere französische U-Nationalspieler in der Ligue 2 mit 10 Toren und 11 Vorlagen in 32 Partien.
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1: Ja, mittlerweile 16 Uhr, genau 53 Minuten. Das heißt, wir haben noch 7 Minuten bis zu den Nachrichten. Und dann heißt es wieder leicht und locker in den Dienstagabend. Heute Dienstag, den 14. Juli 2026. Ich freue mich drauf. Bis gleich.

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1: mit Julia Fritz. Selbstständige können ab sofort eine Förderung beantragen, wenn sie Menschen über 52 Jahren unbefristet einstellen. Das neue Programm Plus UNO 52 soll die Beschäftigung älterer Arbeitnehmer stärken. Außerdem gibt es Zuschüsse für die Modernisierung von Betrieben. Auf Teneriffa sind derzeit rund 17.000 Menschen arbeitslos gemeldet. Fast 10.000 von ihnen sind Frauen. Damit sind Frauen auf der Insel deutlich häufiger auf Jobsuche als Männer. Besonders ausgeprägt ist dieser Unterschied im Süden Teneriffas. Die Inselregierung von Teneriffa investiert mehr als 2,6 Millionen Euro in die Sanierung zweier Landstraßen. In Kürze beginnen die Arbeiten an der TF 213 in Santa Úrsula und der TF 523 in Arico. Ziel ist es, die Verkehrssicherheit und den Zustand der Straßen zu verbessern. Gran Canaria ist vom 24. bis 26. Juli Gastgeber der Green Film Lab Workshops 2026. Die internationale Fortbildung richtet sich an Filmschaffende und vermittelt umweltfreundliche Produktionsmethoden. Ziel ist es, nachhaltiges Arbeiten in der Filmbranche zu fördern und den verantwortungsvollen Umgang mit Drehorten zu stärken.

Es ist genau 17:02 Uhr. Herzlich willkommen hier bei Radio Primavera Gran Canaria auf der Welle 107,3 FM oder natürlich weltweit übers Internet zu hören. Heute ist Dienstag, der 14. Juli 2026 und wieder mal heißt es leicht und locker in den Abend. Bevor wir starten, schauen wir aufs Wetter drauf. Aktuelle Wetterlage, Gran Canaria, Playa Ignis, der Süden von Gran Canaria. Wir haben zurzeit eine Temperatur von 26 Grad. Ich würde mal sagen, gefühlte 28 bis 30 Grad. Der UV-Index, der steht immer noch auf der Stufe 3, also auf der Mittelstufe. Ein wenig Wind aus südöstlicher Richtung mit 16 Stundenkilometer und die Luftfeuchtigkeit zurzeit liegt bei 62%. Wenn ich hier so schaue aus meinem Studiofenster Richtung Berge, muss ich sagen, das Wetter hat sich einigermaßen aufgeklärt. Der Sand ist nicht mehr ganz so stark in der Luft. So viel zu den Wetterdaten. Gran Canaria, Playa de Ignis, der Süden von Gran Canaria. Und ich sage ein herzliches Willkommen zu meiner Sendung leicht und locker in den Dienstagabend. Das Ganze natürlich wieder hier live aus dem Studio 3 mit den neuesten Informationen weltweit natürlich und von und über die Kanarischen Inseln. Und natürlich wieder dabei die beste Musik. Wie sagt der Kollege so schön, die allerbeste Musik hier bei uns bei Radio Primavera Gran Canaria. Und das Ganze natürlich, wie gesagt, live am Mikrofon für euch, der Jürgen. Und schön, dass ihr dabei seid. Ihr möchtet mein Programm mitgestalten, dann schickt mir einfach eure Musikwünsche an musikwunsch@radio-bv.com oder natürlich auf unsere WhatsApp-Seite Freunde von RPV Gran Canaria, wie die Melli, die Dagi, Harald, Katja, alle wie sie heißen, ich kann sie gar nicht alle aufzählen, unsere 200-300 Freunde hier auf dieser Seite. Ich würde sagen, wir starten noch direkt durch und ich sage, willst du ein Leben mit mir, dann sag es doch einfach.

Das waren die Pharos und Willst du ein Leben mit mir? Man sagt, auf den Kanarischen Inseln zum Beispiel sind die Bedingungen zur Beobachtung des Nachthimmels so gut wie an wenigen anderen Orten. Ja, deshalb interessieren sich nämlich jährlich rund 600.000 Besucher für astronomische Angebote. Das entspricht zum Beispiel 4,3% der jährlichen Besucher. Und man sagt sogar, auf La Palma stieg der Anteil sogar auf 17%. Und hier kommt Santiano und hoch im Norden.

Ja, hoch im Norden weht ein rauer Wind, da haben die Santianos natürlich recht. Und jetzt kommt ein Song, wo ich sage, alle brauchen wir das, nämlich Urlaub. Hallo Dagi.

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2: Ja, das Bermuda-Dreieck in der Cita in der oberen Etage, da ist was los. Auch heute Abend wieder ist da natürlich Stimmung und ich würde also früh genug da sein. Beginn 20 Uhr Spanien gegen Frankreich heute, das Ganze natürlich im Bermuda-Dreieck. Und dazu kommt natürlich auch noch das in der Machbar, das 0-2-Bier. Ja, hört gut zu, von 19 bis 20.30 Uhr, das heißt, ihr habt noch genug Zeit, das Bier 0-2 für 1 Euro zu bekommen. 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Also lasst euch doch einfach mal volllaufen. So, was wollte ich denn noch sagen? Ist vorbei. Nein, ich hab's wieder. Schickt mir doch einfach mal euren Tipp. Ich bin ja gespannt, was ihr heute mal tippt. Ich weiß, ihr tippt natürlich alle für Spanien. Aber sagt mir einfach mal, wie ihr so tippen würdet heute Abend. Beginnt nämlich das Ganze um 20 Uhr, also früh genug dort sein im Bermuda-Dreieck. Wir machen weiter mit einem Song von Hans Arz. Und natürlich der siebte Himmel. Heute Abend schwebt irgendeiner, entweder Spanien oder Frankreich, im siebten Himmel auch.

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4: Mit Julia Fritz. Auf den Tag genau, 5 Jahre ist die verheerende Flutkatastrophe im Ahrtal her. 184 Menschen kamen damals in Rheinland-Pfalz und Nordrhein-Westfalen ums Leben. Die Caritas fordert eine komplette Neuaufstellung des Katastrophenschutzes. Vorstand Oliver Müller sagte, eine Warn-App helfe nichts, wenn die Menschen danach nicht wüssten, was zu tun sei. Zudem wüssten viele Orte gar nicht, dass auch sie von einer Flut getroffen werden könnten. Gegen mehrere Justizbeamte laufen in Nordrhein-Westfalen Ermittlungen. Die Polizei durchsucht Räume einer Justizvollzugsanstalt sowie Wohnungen in NRW und Rheinland-Pfalz. Im Fokus stehen Beamte, Inhaftierte und ehemalige Häftlinge der JVA Rheinbach. Ein ähnlicher Fall hatte sich erst im Mai in der JVA Euskirchen ereignet. Dort sollen Mitarbeiter regelrechte Bestechungsabos verkauft haben. Die SPD will Schlupflöcher bei der Erbschaftssteuer schließen. Generalsekretär Klüssendorf kündigte an, noch in diesem Jahr mit dem Koalitionspartner darüber verhandeln zu wollen. Konkret geht es um große Vermögen ab 26 Millionen Euro, die bislang nahezu steuerfrei vererbt werden können. Kleinere Erbschaften und mittelständische Unternehmen sollen dagegen entlastet werden. Bei der Fußball-WM bestreiten heute Abend ab 21 Uhr 2 Top-Favoriten das erste Halbfinale. Frankreich mit Superstar Kylian Mbappé ist bisher mit 6 Siegen aus 6 Spielen durch das Turnier marschiert. Europameister Spanien kassierte bisher nur einen Gegentreffer. Das Duell der besten Offensive gegen die beste Defensive verspricht ein Highlight.
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6: Bevor ich zu den Hits komme, schaue ich mal zur Uhr schnell. Mittlerweile genau 17.34 Uhr und wir sind immer noch in der ersten Stunde leicht und locker in den Dienstagabend. Und hier kommt Michael Egerer und geh, wenn du willst. Hoffe natürlich nicht,

Geh, wenn du willst. Gran Canaria hält natürlich am Stadionumbau für die WM 2030 fest. Und zwar der Inselrat hier von Gran Canaria hält trotz der oder des gescheiterten Vergabeverfahrens an der Modernisierung des Estadio de Gran Canaria fest. Ja, geprüft werden nun Verhandlungen mit geeigneten Bauunternehmen, technischen Anpassungen des Projektes La Nube sowie eine erneute Ausschreibung. Ihr Ziel ist es natürlich, das Stadion rechtzeitig für die Fußballweltmeisterschaft 2030 fertigzustellen. Nach Angaben des Inselrates soll der Umbau sowohl ein modernes Sport- und natürlich Veranstaltungszentrum für die Insel schaffen, als natürlich auch die Anforderungen der FIFA für die Aus- oder die Austragung natürlich von WM-Spielen zu erfüllen. Lassen wir uns überraschen, wir bleiben auf jeden Fall dran. Ja, Silencio. Ein bisschen leise jetzt.

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3: Ja, 5 Tage die Woche live hier aus dem Studio 3 für euch da. Und ich mache direkt weiter mit Paul McCartney.

der Justiz. Nach Angaben des Rechts- oder Richterverbandes verhindert die technische Störung unter anderem die elektronische Unterzeichnung von Gerichtsentscheiden und natürlich führen damit zu erheblichen Verzögerungen. Die kanarische Regierung betont hingegen, das System sei trotz Leistungseinbußen weiterhin funktionsfähig und arbeite gemeinsam mit dem zuständigen IT-Unternehmen an einer dauerhaften Lösung. Wir sind halt hier in Afrika, ne? Dauert alles ein bisschen länger.

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4: Ja, und da morgen schon wieder Mittwoch ist, ist dann natürlich morgen wieder auf Sendung hier unser lieber Kollege Stefan Bolt von 9 bis um 11 mit seiner Frühsendung. Und ja, später noch Prima Mittag, das Magazin eine Stunde später von 12 bis 14 Uhr mit dem lieben Kollegen Martin Schubert. Und meine Wenigkeit natürlich nicht zu vergessen, von 15 bis 17 Uhr morgen, wie gesagt, Mittwoch, da heißt es wieder Schlager trifft auf Schlager oder einfach Deutsch.

Ich sage herzlich willkommen zurück zur zweiten Stunde, mittlerweile 18 Uhr und genau eine Minute. Herzlich willkommen hier bei Radio Primavera, Gran Canaria auf der Welle 107,3 FM, heute am Dienstag, dem 14. Juli 2026. Ich würde sagen, wir schauen mal auf die Temperatur, aktuelle Temperatur, nämlich Playa de Inglés, der Süden von Gran Canaria. Wir haben zurzeit eine Temperatur von 27 Grad. Der UV-Index steht auf der Stufe 2, also auf der niedrigsten Stufe. Wir haben Wind aus ost-südöstlicher Richtung mit 16 Stundenkilometer. Und die Luftfeuchtigkeit zurzeit liegt bei 61%. Soviel zu den Wetterdaten Gran Canaria, Playa de Inglés, der Süden von Gran Canaria. Wer schwimmen gehen möchte, wir haben zurzeit ablaufendes Wasser an den Stränden von Playa de Inglés und Umgebung und Wasserniedrigstand wird sein gegen 20.21 Uhr. Sonnenaufgang hatten wir heute hier in Maspalomas um genau 7 Uhr und 15 Minuten und 48 Sekunden. Untergehen wird die Sonne laut Statistik um 21 Uhr. Punkt 21 Uhr heute, ja. So viel zu den Themen. Was habe ich sonst da drauf? Heute natürlich in der zweiten Stunde wieder das Neueste vom Neuesten weltweit und natürlich von und über die Kanarischen Inseln und jede Menge gute Musik. Und mit der guten Musik würde ich sagen, starte ich auch direkt durch hier live aus dem Studio 3 für euch, der Jürgen erstmal. Und hier kommt Beatrice Egli und Verliebt dich nicht ohne mich.

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Blubber Jo und Artgar Funkel Junior war das. So, das Kanarische Gesundheitsamt hat jetzt angekündigt, dass 2000 Krankenpfleger und Krankenpflegerinnen einen festen Arbeitsvertrag erhalten sollen. Ja, sie haben 15 Tage Zeit, das Angebot jetzt für das jeweilige ihnen zugewiesene Krankenhaus oder das Gesundheitszentrum natürlich anzunehmen. Ja, wenn sie bereits dort arbeiten, halten sie sogar dann einen festen Vertrag automatisch. Personal, das vorübergehend krankgeschrieben ist, kann die Frist für sich verlängern. Wie diesmal etwas Positives. Positiv der nächste Musikwunsch. Dolly Parton und Jolene.

kommt nichts mehr. Ich weiß nicht warum. Ich glaube, mein Rechner hat sich irgendwie aufgehangen. Ich habe keine Ahnung. Ich werde mich einfach mal kurz ausblenden und gleich wieder da sein, ja?

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Nationalpolizisten haben jetzt in Telde einen 63-jährigen Mann festgenommen, der auf einem Parkplatz ein Auto in Brand gesteckt hatte. Dumm gelaufen, das Fahrzeug brannte komplett aus. Ein weiteres wurde beschädigt und Augenzeugen hatten beobachtet, wie der Tatverdächtige Holz unter einem Auto sogar platziert hatte, das wenig später dann brannte. Der mutmaßliche Täter befand sich noch in der Nähe des Feuers. Er konnte identifiziert und festgenommen werden. Ja, bei seiner Festnahme hatte er ein Feuerzeug bei sich und seine Hände waren noch russig. Dumm gelaufen. Die schönsten Augen Hamburgs, ja?

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2: Noch einmal Börsendaten an diesem Dienstag. Der DAX jetzt nochmal über der Marke von 25.000 Punkten. Das ist ein leichtes Plus im Vergleich zum Vortag. Der Euro stagniert bei einem US-Dollar 14. Der Ölpreis klettert weiter, liegt jetzt deutlich über der Marke von 80 US-Dollar pro Barrel. Auch der Goldpreis klettert leicht und liegt jetzt wieder über der Marke von 4.050 US-Dollar für die Feinunze. In den Charts vorne Brenntag, Infineon und BASF, am Ende SAP, Siemens und Scout24.
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4: Ja, nicht ganz. Wir schauen erst einen Blick zur Uhr. 18 Uhr, genau 33 Minuten. Wir sind immer noch in der zweiten Stunde hier, leicht und locker in den Dienstagabend. Natürlich mit der besten Musik und die kommt jetzt von DJ Ötzi. Und da sagt einfach du, was ich will, bist du.

Ja, was soll ich sagen? Der Sommer legt wieder zu auf den Inseln und bringt ab Wochenmitte wieder viel Sonnenschein und wärmere Luftmassen mit sich. Das Wetter auf den Kanaren steht vor einer spürbaren Umstellung in den kommenden Tagen mal wieder. Nach einer Phase mit modernen Werten prognostiziert jetzt die Wetterbehörde AE mit wieder einen deutlichen Anstieg der Temperaturen im gesamten Archipel. Man sagt, der Schwerpunkt liegt dabei in der zweiten Wochenhälfte und betritt keineswegs alle Regionen der Insel. Ja, ein Blick auf die aktuellen Modelle zeigt eine stufenfreie Erwärmung der Luftmassen ab heute. Ja, und richtig bemerkbar macht sich der Umschwung jedoch erst morgen am Mittwoch und Donnerstag, wenn die Temperaturen wieder in vielen Teilen der Insel nach oben klettern. Warnungen vor einer Hitzewelle liegen dem ja zurzeit noch nicht vor, aber dennoch sollten sich Einheimische und Urlauber auf wesentlich wärmere Tage auch in den Nächten einstellen. Wunder, wunder, wunderbar. Es kommt wieder Kalima auf uns zu. Macht nichts, wir sind gerüstet.

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2: Ja, also im Radio könnt ihr ihn am Mittwoch hören und live könnt ihr ihn sehen. 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Und apropos Sport, heute Abend natürlich das Spiel der, ja, was wollte ich jetzt sagen, der Spanier gegen Frankreich natürlich. Wie gesagt, seid einfach früh genug da, damit ihr auch den vernünftigen Platz erwischt. Und nicht vergessen, ab

Life is life, ja. Ja, wie gesagt, wir bleiben noch knapp 7 Minuten und dann ist meine Sendezeit leider auch schon wieder rum. Und ich habe gerade mal so ein bisschen in der tiefsten Schublade gekramt und da fiel mir doch ein Titel auf. Und da wir gerade hier über den Martin gesprochen haben, habe ich doch diesen Song gerade rausgesucht. Und wir hören einfach mal rein, ja? Bam, bam, bam, bam, bam. Das ist doch der Sommerhit 26.

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Ihr habt es mittlerweile 18 Uhr und genau 56 Minuten. Das waren schon wieder 2 Stunden heute am Dienstag, dem 14. Juli. 2 Stunden leicht und locker in den Abend. Bedanke mich fürs Einschalten, bedanke mich fürs Zuhören und wünsche euch noch allen einen schönen Fußballabend heute Abend. Spanien, ja, wir tippen mal, ich sag mal 3-1 heute Abend, ja. Wir hören uns morgen Mittag wieder um 15 Uhr, wenn es wieder heißt, Schlager trifft auf Schlager oder einfach Deutsch. Und nicht vergessen, um 9 Uhr ist er auf Sendung hier live, Stefan Bolt mit seiner Frühsendung. Dann prima Mittag, das Magazin mit meinem Kollegen Martin Schubert. Und ich sage tschüss, my sweet Lord, bis morgen, euer Jürgen Korte.

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1: mit Julia Fritz. Selbstständige können ab sofort eine Förderung beantragen, wenn sie Menschen über 52 Jahren unbefristet einstellen. Das neue Programm Plus Uno 52 soll die Beschäftigung älterer Arbeitnehmer stärken. Außerdem gibt es Zuschüsse für die Modernisierung von Betrieben. Auf Teneriffa sind derzeit rund 17.000 Menschen arbeitslos gemeldet. Fast 10.000 von ihnen sind Frauen. Damit sind Frauen auf der Insel deutlich häufiger auf Jobsuche als Männer. Besonders ausgeprägt ist dieser Unterschied im Süden Teneriffas. Die Inselregierung von Teneriffa investiert mehr als 2,6 Millionen Euro in die Sanierung zweier Landstraßen. In Kürze beginnen die Arbeiten an der TF 213 in Santa Úrsula und der TF 523 in Arico. Ziel ist es, die Verkehrssicherheit und den Zustand der Straßen zu verbessern. Gran Canaria ist vom 24. bis 26. Juli Gastgeber der Green Film Lab Workshops 2026. Die internationale Fortbildung richtet sich an Filmschaffende und vermittelt umweltfreundliche Produktionsmethoden. Ziel ist es, nachhaltiges Arbeiten in der Filmbranche zu fördern und den verantwortungsvollen Umgang mit Drehorten zu stärken.
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1: Auf Gran Canaria bleibt es heute sonnig und angenehm mild, bei rund 24 Grad. Kein Regen in Sicht. Stabil schönes Wetter, wie man es von der Insel kennt.
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5: Mit Julia Fritz. Nach der Messerattacke an einem Gymnasium in Schongau gibt es Hinweise auf ein extremistisches Motiv. Der 16-jährige mutmaßliche Täter hatte zwei ehemalige Mitschülerinnen mit einem Messer verletzt. Beide befinden sich weiterhin im Krankenhaus. In einem möglichen Schreiben des Täters fanden sich Beschimpfungen mehrerer Religionsgemeinschaften und Bevölkerungsgruppen. Ermittler prüfen zudem, ob die Tat per Livestream übertragen werden sollte. 5 Jahre nach der verheerenden Flutkatastrophe im Ahrtal hat Bundespräsident Steinmeier bei der Eröffnung einer Fotoausstellung den Zusammenhalt nach dem Unglück gewürdigt. Der Ort stehe nicht nur für eine furchtbare Katastrophe, sondern auch für Solidarität, Würde und Stolz, sagte er. Mehr als 180 Menschen kamen damals ums Leben. Der Wiederaufbau ist 5 Jahre später noch immer nicht abgeschlossen. Der bei einem Tigerangriff in Dölzig im Landkreis Nordsachsen verletzte Tierpfleger ist im Krankenhaus gestorben, offenbar ohne sich noch zu der Attacke äußern zu können. Das hat die Leipziger Staatsanwaltschaft mitgeteilt. Der 72-Jährige war am 17. Mai von einem Tiger der bekannten Dompteurin Carmen Zander angegriffen worden. Das Tier wurde von der Polizei erschossen, eine Obduktion des Pflegers wurde angeordnet. Deutschland darf nach einer Entscheidung der EU-Kommission 4 Halbleiteranlagen mit insgesamt fast 660 Millionen Euro fördern. Die Anlagen befinden sich in Nordrhein-Westfalen, Schleswig-Holstein, Hessen und Bayern. Die EU will ihren Anteil an der weltweiten Halbleiterfertigung bis 2030 auf 20%.
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1: mit Julia Fritz. Selbstständige können ab sofort eine Förderung beantragen, wenn sie Menschen über 52 Jahren unbefristet einstellen. Das neue Programm Plus Uno 52 soll die Beschäftigung älterer Arbeitnehmer stärken. Außerdem gibt es Zuschüsse für die Modernisierung von Betrieben. Auf Teneriffa sind derzeit rund 17.000 Menschen arbeitslos gemeldet. Fast 10.000 von ihnen sind Frauen. Damit sind Frauen auf der Insel deutlich häufiger auf Jobsuche als Männer. Besonders ausgeprägt ist dieser Unterschied im Süden Teneriffas. Die Inselregierung von Teneriffa investiert mehr als 2,6 Millionen Euro in die Sanierung zweier Landstraßen. In Kürze beginnen die Arbeiten an der TF 213 in Santa Úrsula und der TF 523 in Arico. Ziel ist es, die Verkehrssicherheit und den Zustand der Straßen zu verbessern. Gran Canaria ist vom 24. bis 26. Juli Gastgeber der Green Film Lab Workshops 2026. Die internationale Fortbildung richtet sich an Filmschaffende und vermittelt umweltfreundliche Produktionsmethoden. Ziel ist es, nachhaltiges Arbeiten in der Filmbranche zu fördern und den verantwortungsvollen Umgang mit Drehorten zu stärken.
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1: Auf Gran Canaria bleibt es heute sonnig und angenehm mild, bei rund 24 Grad. Kein Regen in Sicht. Stabil schönes Wetter, wie man es von der Insel kennt.
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3: Mit Julia Fritz. Nach der Messerattacke an einem Gymnasium in Schongau gibt es Hinweise auf ein extremistisches Motiv. Der 16-jährige mutmaßliche Täter hatte 2 ehemalige Mitschülerinnen mit einem Messer verletzt. Beide befinden sich weiterhin im Krankenhaus. In einem möglichen Schreiben des Täters fanden sich Beschimpfungen mehrerer Religionsgemeinschaften und Bevölkerungsgruppen. Ermittler prüfen zudem, ob die Tat per Livestream übertragen werden sollte. 5 Jahre nach der verheerenden Flutkatastrophe im Ahrtal hat Bundespräsident Steinmeier bei der Eröffnung einer Fotoausstellung den Zusammenhalt nach dem Unglück gewürdigt. Der Ort stehe nicht nur für eine furchtbare Katastrophe, sondern auch für Solidarität, Würde und Stolz, sagte er. Mehr als 180 Menschen kamen damals ums Leben. Der Wiederaufbau ist 5 Jahre später noch immer nicht abgeschlossen. Der bei einem Tigerangriff in Dölzig im Landkreis Nordsachsen verletzte Tierpfleger ist im Krankenhaus gestorben, offenbar ohne sich noch zu der Attacke äußern zu können. Das hat die Leipziger Staatsanwaltschaft mitgeteilt. Der 72-Jährige war am 17. Mai von einem Tiger der bekannten Dompteurin Carmen Zander angegriffen worden. Das Tier wurde von der Polizei erschossen, eine Obduktion des Pflegers wurde angeordnet. Deutschland darf nach einer Entscheidung der EU-Kommission 4 Halbleiteranlagen mit insgesamt fast 660 Millionen Euro fördern. Die Anlagen befinden sich in Nordrhein-Westfalen, Schleswig-Holstein, Hessen und Bayern. Die EU will ihren Anteil an der weltweiten Halbleiterfertigung bis 2030 auf 20% steigern.
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3: WM-Halbfinale England gegen Argentinien. Polizei in Atlanta erhöht Sicherheit. Vor dem WM-Halbfinale zwischen England und Argentinien am Mittwochabend verschärft die Polizei in Atlanta die Sicherheitsvorkehrungen. Bereits beim Viertelfinalerfolg Englands in Miami war es zu Auseinandersetzungen zwischen britischen und argentinischen Fans gekommen. Die Rivalität hat historische Wurzeln. 1982 besetzten argentinische Truppen die Falklandinseln. Der kurze Krieg kostete über 900 Menschen das Leben. HSV verpflichtet Martin Adelin für 4 Millionen Euro. Der Hamburger SV hat den französischen Mittelfeldspieler Martin Adelin verpflichtet. Der 22-Jährige kommt vom Ligue 1-Aufsteiger Troyes für 4 Millionen Euro Ablöse. In der vergangenen Saison überzeugte der frühere französische U-Nationalspieler in der Ligue 2 mit 10 Toren und 11 Vorlagen in 32 Partien.
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